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0: dass unser Blut der Preis nicht war.
1: Unser Blut ist auf dem Mond.
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